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Ein Chorstück aus Korea begrüßt Sie zur heutigen Ausgabe von Klasse Kultur für Oldenburg, in der wir uns noch einmal auf Weltreise begeben, starten also in Korea und fahren immer weiter Richtung Osten sozusagen. Da geht es nun musikalisch nach Japan, auch wenn die Musik in Wirklichkeit von einem deutschen Komponisten mit Namen Yoshitomo stammt. Das klingt natürlich auch eher japanisch, aber es war ein Pseudonym, nämlich von Karl Zimmer, der um die Jahrhundertwende, also um 1900 herum, ein Sinfonieorchester leitete, mit dem er auch viele Tourneen unternahm, auch in heutigen osteuropäischen Ländern, und hat dann da vor allem Salonmusik präsentiert, und auch einige Kompositionen von ihm waren dabei, die so ein bisschen exotisch waren, auch aus dem fernen Osten. Und dazu gehört eben auch dieser japanische Laternentanz. Danach fahren wir sehr weit über den Pazifik und kommen musikalisch nach Venezuela. Auch von dort ist dann wieder ein Chorstück zu hören.

Das Schönste an dem soeben gehörten Stück ist doch dieser Glissando zum Schluss. Christoph Kolumbus von Heinz Gese war das. Wir sind musikalisch auf Weltreise in Klasse Kultur für Oldenburg und da sind wir jetzt ziemlich in der Mitte von Amerika, zwischen Nord- und Südamerika gelandet. Weiter geht es nun in die Südstaaten der Vereinigten Staaten nach Louisiana. Da erleben wir noch einmal den Frühling, eine Komposition von Ulrich Sommerlatte, den wir im kommenden Jahr dann nochmal hören werden. Dann zählt er mit zu den Jubiläumskomponisten. Und danach reisen wir ganz in den Norden Nordamerikas an den Michigansee. Und da fragt uns Richard Tauber, ob wir das kleine Haus am Michigansee

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So, mal eben mit einem gut 10-minütigen Werk für Klavier und Orchester in aller Kürze einen ganzen Kontinent beschrieben. Das hat Camille Saint-Saëns mit Afrika. Damit ist unsere Weltreise fast beendet, zumindest hier auf Klasse Kultur für Oldenburg. Da gibt es dann ja noch am 8. Juli im Rahmen der Anthologie eine Weltreise mit etwas leichterer Musik. Auch da geht es zum Schluss nach Afrika und es ist vorher noch ganz viel aus Süd- und Nordamerika zu hören. Und weil es ja im Juli wieder etwas unterschiedlich ist in den Wochen mit dem zweiten Montag und dem zweiten Mittwoch, der zweite Mittwoch ist dann schon der 8. Juli und der zweite Montag dann eine Woche später, der 13. Juli, habe ich mir gedacht, wir hören uns dann noch einmal mit dieser Sendung, die wird dann noch einmal zu hören sein am Montag, den 13. Juli. Dann geht es also noch einmal auf Weltreise von Korea, immer in östlicher Richtung bis nach Afrika. Weiter geht es dann wieder in die Heimat zurück, sozusagen, zumindest nach Deutschland, wenn auch mehr in die hessische Region. Da befinden wir uns im Dreieck Herborn-Weilburg-Wetzlar. Über diese Region haben zwei Künstler recherchiert, Geschichtliches aus älterer und jüngerer Vergangenheit und haben das zu einem Musical zusammengestellt, das heißt Heimat ist. Und das Ganze stammt von dem Journalisten Jürgen Werth, der am 14. Mai 75 Jahre wurde, und der andere Künstler Siegfried Fietz, der die Musik beisteuerte, der wurde am Pfingstmontag 80 Jahre und der hat ja auch einen Weltschlager der Kirchenmusik geschrieben, nämlich die berühmte Bonhoeffer Vertonung von Guten Mächten. Hier geht es nun musikalisch in den Westerwald, wo der Komponist auch lebt und eine der wohl berühmtesten Persönlichkeiten des Ulmtals, das sich dann ja eben auf dieser Linie Herborn-Weilburg streckt, ist der Theatermann Erwin Piscator. Zusammen mit seinem Freund Bertolt Brecht hat er das epische Theater entwickelt und 1931 wandert er allerdings dann in die Sowjetunion aus. Zunächst ist das Ganze für ihn das gelobte Land, aber er wird dann doch bitter enttäuscht und nach Deutschland zurück kann er nicht und will er auch gar nicht wegen der Nazis. So zieht er nach Frankreich und danach in die USA. Nach dem Zweiten Weltkrieg bittet ihn Brecht zurückzukommen in die Heimat. Aber ist sie nun noch die Heimat? Piscator schreibt einen Brief an Bertolt Brecht, an seinen lieben B. Das ist im Mittelpunkt zu hören und dann kommen wir musikalisch etwas mehr in die Gegenwart, auch wenn es geschichtlich einige Jahrhunderte zurückgeht mit dem Titel »Denn es ist überall dieselbe Sonne«. Drei Auszüge aus »Heimat ist« von Siegfried Fietz und Jürgen Werth.

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In Klasse Kultur für Oldenburg gab es soeben drei Ausschnitte aus dem Werk Heimat ist mit der Musik von Siegfried Fietz, der auch gesungen hat, und dem Text von Jürgen Werth. Beide hatten im Mai einen besonderen Geburtstag. Jürgen Werth wurde 75 und Siegfried Fietz 80 Jahre. Nachdem wir wieder in unsere Heimat zurückgekehrt sind, oder ziemlich genau, wenn auch zuletzt an Dill und Lahn, gibt es zum Schluss noch einen kleinen Ausflug ins Baltikum. Das war ein lang gehegter Traum von mir, dort mal einen Urlaub zu verbringen. Und vielleicht erinnern Sie sich noch an die Sendung gemeinsam mit dem ehemaligen Generalmusikdirektor Hendrik Festmann, gebürtig ja aus Estland. Mit ihm unterhielt ich mich ja hier vor einigen Jahren und er hatte dann ja auch mal angeregt, in seine Heimat zu kommen und das so musikalische Land Estland kennenzulernen. Ich habe nun von Heino Eller ein sinfonisches Orchesterstück über die sogenannten White Nights, die nun ja gerade sind im Hochsommer, die weißen Nächte. Heino Eller wurde geboren am 7. März 1887 in Tartu und er starb vor 56 Jahren am 16. Juni 1970 in Tallinn. Noch mehr als Komponist war er als Lehrer bedeutender estnischer Komponisten bekannt, unter anderem von Arvo Pärt.

Das war Klasse Kultur für Oldenburg für heute. Mehr Musik aus aller Welt hören Sie am Mittwoch, den 8. Juli um 18 Uhr in der Anthologie hier auf Oldenburg 1 und am darauffolgenden Montag, den 13. Juli, ebenfalls um 18 Uhr in Klasse Kultur für Oldenburg. Es verabschiedet sich Ralf Eismann und wünscht Ihnen noch einen schönen Abend. Tschüss.

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Und am Mikrofon wie immer Thorsten Folge. Schön, dass ihr wieder mit dabei seid bei einer neuen Ausgabe von Wortart, der Sendung für Wort und Sprachgewaltiges. Bücher und Filme werden hier vorgestellt und in der Regel habe ich auch schon gleich am Anfang etwas in Händen, was ich kurz vorstelle, so auch heute. Und hier kann ich es wirklich sehr kurz machen, denn das ist tatsächlich nur etwas für eingefleischte Fans. Alle anderen werden wahrscheinlich eher entsetzt sein über den dünnen Film Return to Silent Hill. Silent Hill ist ein Videospiel-Klassiker, ein Horror-Videospiel-Klassiker, der ja auch in die zweite Runde gegangen ist. Und der erste Film Silent Hill, der sich an diesem Videospiel abarbeitet, kam 2006 an den Start und ist schon damals ziemlich kritisiert worden. Allerdings gab es auch einige positive Kritik, ob der Ästhetik zum Beispiel, die dem Spiel alle Ehre machte und eine ziemlich gruselige Atmosphäre auch erzeugte. Und das war eine sehr solide Adaption, so würde ich es mal sagen. Jetzt ist auch der Videospielklassiker Silent Hill 2 adaptiert worden mit Return to Silent Hill. Und um nur eine von vielen niederschmetternden Kritiken im Internet zu zitieren, sicherlich wird dieser Film bald ganz oben in der Grabbelkiste landen, schreibt jemand, der den Film gesehen hat. Und tatsächlich, wenn man sich so durchscrollt durch die Kommentare, dann findet man eigentlich nichts Positives, was diesem Film abgewonnen werden könnte. Höchstens vielleicht die schauspielerische Leistung von Jeremy Irons, der den James spielt, der als ehemaliger Silent Hill Bewohner nach 20 Jahren wieder zurückkommt und uns quasi alleine durch diesen Film führt. Es gibt noch so ein paar Nebencharaktere, die mal auftauchen und natürlich einige der Kreaturen, die es auch zu sehen gibt. Aber insgesamt ist da wirklich zu wenig draus gemacht worden aus diesem Stoff. Das kann wirklich nur die Hardcore-Fans dieser Videospielreihe begeistern. Alle anderen, die Horrorfans werden nicht begeistert sein, weil dafür zu wenig passiert. Und jeder, der irgendwie einen ganz normalen Filmabend genießen möchte, wird mit Silent Hill oder Return to Silent Hill wahrscheinlich ebenfalls nicht viel anfangen können. Aber natürlich sind die Geschmäcker verschieden und manchmal wundert man sich ja schon über die Kritiken, die irgendwo zu lesen sind. Ich habe auch schon wunderbare Filme gesehen, die ziemlich niedergemacht wurden und wo ich sie eher gefeiert habe. Umgekehrt mag es genauso sein, nur dass ich bislang noch keinen Beitrag gefunden habe, der diesen Film feiert. Aber vielleicht ist da draußen jemand, der genau das nach Gucken des Filmes tun wird. Also sei der Hinweis trotzdem erlaubt, dass der Film gerade via Leonin herausgekommen ist. Return to Silent Hill, das bekannte Videospiel, das auch in die zweite Runde gegangen ist, wird hier nochmal adaptiert. Also gerade auf DVD und auf Blu-ray herausgekommen. Und jetzt geht's weiter mit Musik und danach, da widmen wir uns dann aktuellen Buch- und Filmveröffentlichungen hier bei Wortart, der Sendung für Wort und Sprachgewaltiges.

Ja, und hier bei Wortart geht's weiter mit Thrillern, die ich hier auf meinem Tisch liegen habe. Und bei mir stapeln sich im Moment die Bücher und ich weiß gar nicht, wie ich den Büchern Herr werden soll. Also machen wir jetzt mal wieder einen kurzen Überblick von drei Thrillern, die gerade herausgekommen sind, wo ich mich so ein bisschen auch am Klappentext abarbeite und die Bücher auf diese Art und Weise würdige, ohne schon exakt zu Ende gelesen zu haben. Zum Beispiel noch nicht das Buch von Federico Axert, Der Tag, an dem ich sterbe, heißt es. Der Titel schon mal sehr vielversprechend. Ist ein Psycho-Thriller. Anna ermordet ihren Freund aus Notwehr, sagt sie, gegen das, was er ihr in Zukunft antun wird. Das ist sozusagen die Grundgeschichte. Jetzt aber noch mal ein bisschen mehr zum Inhalt. Bei einem romantischen Abendessen ermordet Anna ihren Freund, wie wir gehört haben. Danach verschwindet sie spurlos und hinterlässt nur einen einzigen Hinweis, nämlich ein Notizbuch. Und darin befindet sich ein Datum. Gute 2 Jahre später, an eben genau diesem Datum, da wird Anna bewusstlos am Ufer eines Sees gefunden und erinnert sich weder an den Mord noch daran, wo sie die ganze Zeit über gewesen ist. In einer nahegelegenen psychiatrischen Klinik wird Anna von Dr. Julia Katz in Behandlung genommen. Doch Dr. Katz ist überzeugt, dass Anna die Antworten, die sie so dringend braucht, hier nicht finden wird. Also hilft sie ihr bei der Flucht aus der Klinik heraus. Anna kommen aber immer mehr Zweifel. Warum ist Dr. Katz so uneingeschränkt auf ihrer Seite? Und warum behandelt sie Anna, als würde sie sie schon jahrelang kennen? Das ist der spannende Plot, der hier erzählt wird. Der Tag, an dem ich sterbe, heißt dieser Psycho-Thriller. Und die New York Times schrieb über Federico Axert, er sei einer der besten Thriller-Autoren der Welt. Na, wenn das kein Gütesiegel ist, dann weiß ich es auch nicht. Und Federico Axert wird man möglicherweise kennen durch seinen Psycho-Thriller In den Stunden einer Nacht oder auch der Thriller Eine vorbildliche Tochter. Die beiden waren schon sehr großartig und möglicherweise reiht dieser sich da nahtlos ein. Der Tag, an dem ich sterbe, ist bei BTB herausgekommen. Weiter geht es mit einem aktuellen Thriller von Pascal Engmann. Der hat den Thriller Der Clan auf den Weg gebracht und trägt den Titel Die Straße. Das ist der Auftakt einer Thriller-Serie und Camilla Läckberg, die nun wahrlich keine Unbekannte des Genres ist und selber für hochgradig spannende Thriller steht, die schreibt über diesen Thriller wiederum, über den Clan, das sei einer der besten Thriller, die ich in den letzten Jahren gelesen habe. Und das will dann natürlich auch etwas sagen, wenn so eine namhafte Autorin in höchsten Tönen davon schwärmt. Kurz zur Geschichte. In einem Vorort Stockholms regiert die Angst. Hier gibt es kein Gesetz, nur den Clan. Der Clan ist also das Gesetz. Die Familie Mansour kontrolliert nämlich die Straßen, Geschäfte und ihre Bewohner. In diesem Alltag voller Misstrauen suchen zwei junge Menschen ihren Weg zwischen Loyalität und Moral. Josef, Sohn einer alleinerziehenden Pflegerin, und Antonia. Sie ist wohlhabend, behütet und scheinbar sicher. Auch Polizist Hjalmar beobachtet, wie seine Heimatstadt unaufhaltsam in die Gewalt des Clans gerät. Aber wie kämpft man gegen eine Macht, die eigentlich jeden Widerstand im Keim erstickt? Das ist im Grunde genommen so ein Grenzgänger zwischen Thriller und auch Krimi. Und der Clan ist auf 3 Teile angelegt, die alle schon feststehen, wann das Ganze in die Öffentlichkeit kommen wird. Klar ist, der Clan fängt mit der Straße an, dann kommen die Regeln und schließlich heißt der letzte Teil dann der Krieg. Ganz spannend geht auf jeden Fall ab September an den Start und weitere Teile werden dann in Kürze folgen. Pascal Engmann hat den Clan geschrieben oder hat die Serie an den Start gebracht. Die Straße ist der Auftakt und die Straße beginnt ausgesprochen vielversprechend. Bei Piper
ist das Ganze herausgekommen. Und das dritte Buch, das ich in Händen halte, ist ebenfalls ein Thriller. Und wenn schon auf dem Buchcover der Button der Bestseller aus Dänemark prangt, dann kann man eigentlich blind zugreifen. Denn in Dänemark gibt es einfach ein unglaubliches Füllhorn an spannenden Autoren, die immer wieder für tolle Psycho-Thriller, Krimis oder andere spannende Plots stehen. Und den Namen Kim Hundewart, den kann man jetzt damit einreihen. Der war mir bislang komplett unbekannt. Das liegt aber schlicht und ergreifend daran, dass dieser Autor und Journalist seinen ersten Thriller veröffentlicht hat. Porkus heißt er. Und in Porkus, da steckt ja schon Pork, da steckt das Schwein. Und mit Schweinen hat das Ganze auch zu tun. Denn es geht um einen der einflussreichsten und mächtigsten und größten Schweinezüchter und Lobbyisten Dänemarks, der einen Haufen Probleme hat. Unter anderem den Journalisten Michael Moll, der seine fragwürdigen Geschäfte mit russischen Oligarchen aufgedeckt hat, aber auch aus Sicht der Tierschutzbewegung. Da ist der Schweinezüchter natürlich ein Massenmörder und in ihren Augen auch ein Schwerverbrecher. Michael Moll, dieser Journalist, ja, der hat auch Probleme, denn seine Karriere scheint fast beendet. Er steht kurz davor, aus der Investigativjournal-Redaktion versetzt zu werden, doch dann stößt er auf eine dubiose Verbindung zwischen eben einem einflussreichen Schweinezüchter und besagten russischen Oligarchen. Seine Artikel sorgen dann auch für ordentlich Furore und kurze Zeit später liegt ein Umschlag vor seiner Tür. Darin nur ein Foto, eine Adresse und die Worte "Triff mich hier". Als Michael auf dem verlassenen Hof mitten in Nordjütland ankommt, da wird er zum Zeugen einer grausamen Tat mit politischer Sprengkraft. Und dann gibt es da noch die Geheimdienstagentin Christiane Mielke. Die wird nämlich mit dem ganzen Fall betraut und im Zentrum der Ermittlungen und der öffentlichen Empörung, da steht eigentlich die Tierschutzbewegung. Doch Christiane, die traut dem Bild nicht und ermittelt auf eigene Faust. Und ihre Spur, die führt nicht etwa zur Tierschutzorganisation, sondern sie führt zu Michael selbst, der sich inzwischen Sorgen um seine tierschutzbewegte Tochter machen muss. Also, da hängt alles mit allem irgendwie zusammen und das macht das Ganze ausgesprochen reizvoll und spannend zu lesen. Und das soll eine Serie werden und dieser Start ist in jedem Falle definitiv gelungen. Kim Hundewart aus Dänemark hat das Buch Porkus geschrieben. Herausgekommen ist es bei BTB. Und hier geht's jetzt weiter mit ein bisschen Musik.

Und vor mir liegen wieder einige Filme als sogenannte Ansichtsexemplare, bei denen ich weniger zur Aufmachung erzählen als vielmehr den Inhalt präsentieren kann. Also machen wir mal einen Schnelldurchgang. Die erste Blu-ray liefert einen echten Western-Klassiker aus dem Jahre 1955. Im Original hieß der Film Moonfleet, ist aber hier als Das Schloss im Schatten veröffentlicht worden und ist die aufwendigste Hollywood-Produktion der deutschen Regie-Ikone Fritz Lang, den wir ja alle durch Metropolis kennen. Und die Fans wird es freuen, denn dieser Klassiker war lange in Deutschland nicht erhältlich. Nun wird diese Lücke also mit der Premiere dieses Filmabenteuers auf Blu-ray und DVD geschlossen. Aber zum Inhalt des Films. Im 18. Jahrhundert, tief in den Mooren von Dorsetshire, wird das kleine Dorf Moonfleet von erbarmungslosen Schmugglern belagert. Hier erreicht der Waisenjunge John Mahu sein altes Familienanwesen, nun im Besitz des mysteriösen Aristokraten Jeremy Fox. Aus Liebe zu dessen verstorbener Mutter lässt Fox den Jungen bei sich wohnen. Doch seine Nächstenliebe wird auf eine harte Probe gestellt, als John das geheime Versteck der Schmuggler entdeckt und über ein Geheimnis stolpert, das die beiden nun das Leben kosten könnte. Stuart Granger, den die Filmfans natürlich vor allem als Old Shoehand kennen, spielt die Hauptrolle in diesem Abenteuer voller Intrigen und Überraschungen. Der zeitlose Klassiker ist gerade via Player & Pictures herausgekommen und unbedingt empfehlenswert. Und nur wenige Jahre später, nämlich 1959, hat der Western-Klassiker Der Galgenbaum das Licht der Öffentlichkeit erblickt, der ebenfalls via Player & Pictures gerade veröffentlicht wurde. Der Galgenbaum ist der letzte Western von Regisseur Delmer Daves mit Gary Cooper und Maria Schell, also auch hier hochgradig besetzt. Auch diesen Western gibt es nun erstmals auf Blu-ray. Nahe einem Goldgräberdorf bezieht der Arzt Joseph Whale sein neues Heim. Er sucht die Distanz zu seiner schmerzvollen Vergangenheit und hofft, sich hier ein neues Leben aufbauen zu können. Doch das Schicksal sieht etwas anderes für ihn vor. Nachdem sie Opfer eines Postkutschenraubes wird, kümmert sich Frail um die Wunden der Schwedin Elizabeth.

genau an Silvester 1999. Während die Welt dem neuen Jahrtausend entgegenfiebert, entdeckt Minnie nämlich eine mysteriöse Tequila-Flasche. Die besitzt eine außergewöhnliche Eigenschaft. Denn jeder Schluck aus dieser Tequila-Flasche katapultiert sie zurück an den Anfang der Partynacht und gibt ihr eine neue Chance, das Herz ihres Ex-Freundes Joe zurückzuerobern. Doch die Flasche leert sich unaufhaltsam und um Mitternacht wird der Spuk dann vorbei sein. Erinnert natürlich unwillkürlich an Und täglich grüßt das Murmeltier. Also ist es auch hier eine Zeitschleifenkomödie. Eine sehr charmante Zeitschleifenkomödie, die das beliebte Genre mit Millennium-Nostalgie und viel Humor zu servieren weiß. Eine sehr nette Zeitreise-Comedy, die zwar nicht an dem besagten Und täglich grüßt das Murmeltier heranreicht, aber trotzdem für einen extrem unterhaltsamen Kinoabend sorgt. One More Shot ist gerade via Plyon Pictures herausgekommen.

habe ich mitgebracht und einen Krimi. Mit dem starten wir dann auch. Mord und Gelato ist ein neuer Fall in der Gardasee-Krimireihe von Elisabeth Horn. Der vierte mittlerweile, in dem natürlich wieder Kommissario Fabio Angelotti im Mittelpunkt steht. Und bei ihm ist derzeit jede Menge los. Nicht nur der neue Posten, die neuen Kollegen, sondern diesmal hat er auch mit einem Geist aus seiner eigenen Vergangenheit zu tun und nicht zuletzt mit einer alten Saga. Freunde der Reihe wissen, dass der Kommissario nicht alleine ermittelt, sondern Ispettore Manuela Policini an seiner Seite ist, quasi als seine rechte Hand. Und natürlich hat er auch die Carabiniere von Limone wieder an seiner Seite, die ihm bei den Ermittlungen helfen. Und dann gibt es da ja auch noch seine deutsche Freundin Charlotte, die sich einfach wieder nicht aus den Ermittlungen raushalten kann. Das erweist sich aber durchaus als glückliche Fügung, denn sie kann einiges beisteuern und der neue Fall ist letztendlich viel dramatischer, als es zunächst den Anschein hatte. Wieder einmal ein spannender, vielschichtiger Fall mit ebenso vielschichtigen Charakteren, die vor der malerischen Gardasee-Kulisse ermitteln. Wer einen Urlaub in Italien, vielleicht sogar am Gardasee, einplant, hätte mit Mord und Gelato möglicherweise nahezu die perfekte Urlaubslektüre. Herausgekommen ist der Gardasee-Krimi wieder im Servus-Verlag. Und beim zweiten Buch handelt es sich um einen Roman oder besser gesagt um eine echt berührende Familiensaga. Bei der Frage, worum es geht, lasse ich dieses Mal ganz einfach den Klappentext einmal sprechen. Nach dem Tod ihrer Mutter kehrt Ross Australien den Rücken und trägt nur einen Ring mit einem leuchtenden Opal bei sich. Ein Erbstück, das sie bei der Räumung ihres Zuhauses entdeckt hat. In London, zwischen den antiken Schätzen eines kleinen Ladens, fühlt sie sich auf beinahe mystische Weise von einem Gemälde angezogen, das vier Felsen an der Küste Schottlands zeigt. Von Sehnsucht getrieben reist sie nach Skara, in die Heimat der Malerin. Gemeinsam mit Drew, einem charismatischen Inselbewohner, enthüllt Ross die Geschichte einer großen Liebe und das tragische Geheimnis von vier Schwestern, das ihr eigenes Leben für immer verändern wird. Auch hier gilt, dass vorm Auge des Lesers oder der Leserin eine malerische Kulisse entsteht, in der sich diese Familiensaga, diese Liebesgeschichte nahezu perfekt entfalten kann. Das Buch heißt Die Mehrglas-Schwestern und Eleanor Buchanan hat es geschrieben. Herausgekommen ist es bei Blanc Vallée.

0: Und weiter geht's mit der Kurzvorstellung aktueller Filmveröffentlichungen beim Namen Edmond Dantès. Da dürfte bei den meisten Zuhörerinnen und Zuhörern bereits etwas klingeln, denn diese Romanfigur ist innerhalb vieler Verfilmungen gewürdigt worden. Natürlich handelt es sich bei Edmond Dantès um den Grafen von Monte Cristo. Es geht um Liebe, Rache, Intrigen, Komplotte, eigentlich um so etwas wie die Essenz aus dessen, woraus Filme ganz häufig entstehen. Der Graf von Monte Cristo von Alexandre Dumas ist sicherlich einer der berühmtesten Romane der französischen Literaturgeschichte. Und Größen wie Jean Marais, Richard Chamberlain oder Gérard Depardieu spielten bereits die Titelfigur eben Edmond Dantès. Und nun stüpft Sam Claflin in die Rolle und das in einer Miniserie, die gerade mit 8 Folgen via Leonin auf Blu-ray herausgekommen ist. Der Inhalt dürfte bekannt sein, aber nochmal kurz zusammengefasst. Edmond wird zum Kapitän befördert und steht kurz davor, seine große Liebe Mercedes zu heiraten. Doch neidische Rivalen bezichtigen ihn der Verschwörung gegen die Regierung und zu Unrecht wird er ins Inselgefängnis Château d'If gesperrt, wo er auf den Mitgefangenen Abbé Farriga trifft. In diesem Falle von keinem Geringeren gespielt als Jeremy Irons. Und dieser Abbé Farriga unterrichtet ihn über viele Jahre in verschiedenen Wissensgebieten und erzählt ihm von einem verborgenen Schatz. Nach 14 Jahren gelingt Dantès die Flucht und er kehrt als reicher Graf von Monte Cristo in die Gesellschaft zurück, um sich zu rächen. Doch alles hat natürlich seinen Preis. Der Stoff ist natürlich zeitlos gut und insofern ist auch diese Serie sehr unterhaltsam. Natürlich kennt man den Plot und liebt möglicherweise die früheren Verfilmungen, aber ich muss sagen, auch die Serie funktioniert und macht ob der guten Ausstattung und der guten Besetzung in jedem Falle Spaß. Und Spaß macht definitiv auch der Film Good Luck, Have Fun, Don't Die, in dem ein Zukunftsreisender in einem Diner Freiwillige rekrutiert, die ihm helfen sollen, die Menschheit vor der Versklavung durch künstliche Intelligenz zu retten. Er sei der Mann aus der Zukunft, verkündet der eigenwillige Fremde, der sich eines Abends in einem typischen amerikanischen Diner einfindet. Ein Diner in Los Angeles, um genau zu sein. Eigentlich sieht er weniger wie ein Mann aus der Zukunft aus, sondern eher wie ein absonderlicher Penner. Und so erhält er auch nicht gerade viel Aufmerksamkeit. Das ändert sich schlagartig, als er über die Tische springt, seinen Regenmantel öffnet und darunter lauter Sprengsätze an seinem Körper zum Vorschein kommen. Nun hat er Aufmerksamkeit. Er hat die Mission, nichts weniger als die Welt zu retten, verkündet er den eingeschüchterten Menschen im Diner und dies sei schon sein 117. Versuch, um Freiwillige für seine Mission zu finden. Woher der Weltuntergang droht, das macht der Fremde schnell deutlich. Von einer KI, für die die Menschen bereitwillig ihre Autonomie aufgeben und am Ende werden sie von der KI versklavt. Das lässt dann doch einige hellhörig werden. Haben Sie doch schon mal entsprechende negative Erfahrungen mit KI gemacht. Am Ende hat er eine krude Truppe von 7 Menschen rekrutiert, von denen er hofft, dass sie die richtige Kombination ergeben, um die Mission diesmal zu einem erfolgreichen Ende zu bringen. Aber wird das gelingen? Verrate ich an dieser Stelle natürlich nicht. Was ich aber verraten werde, ist, dass Sam Rockwell den zottelbärtigen Weltuntergangspropheten einfach grandios spielt und die Geschichte herrlich schräg und mit vielen tollen Einfällen transportiert wird. Und bei allem Witz transportiert der Film noch etwas anderes, nämlich durchaus auch eine Botschaft, dass KI wunderbare Einsatzmöglichkeiten bietet, aber durchaus auch Gefahren zeitigt. Und wir sollten alles daran setzen, einen kontrollierten Umgang mit eben dieser KI zu finden. Good luck, have fun, don't die ist gerade via Leonin herausgekommen.
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Wer spannend mag, sollte nun wieder gut zuhören, denn ich habe zwei neue Thriller mitgebracht, die sich möglicherweise für viele von den Leserinnen und Lesern als echte Page-Turner herausstellen könnten. Da ist zum einen der neue Thriller von Ethan Kwos. Nachdem er die Leserin mit einem Serienkiller ja schon lange in Atem gehalten hat, schickt er nun einen neuen Ermittler ins Rennen. Der ist mit gefährlichen Sekten und religiösen Fanatismus zu tun bekommt. Baxter Kincaid nämlich, ein Privatdetektiv aus San Francisco. Und der hat es mit einem heiklen Fall zu tun. In San Francisco wird eine grausam zugerichtete Leiche gefunden. Und das schockt die Öffentlichkeit. Kincaid auch. Und den umso mehr, denn er hat das Opfer tatsächlich gekannt. Eben dieses Opfer war der Assistent eines Professors, den Kincaid im Auftrage dessen Nichte nun finden soll. Denn der Professor, der brisante Forschungsergebnisse besitzt, ist spurlos verschwunden. Aber nicht nur Baxter Kincaid sucht nach dem ominösen Professor, sondern auch etwas zwielichtige Regierungsagenten. Und nicht nur die erschweren ihm die Arbeit, bald nämlich stoßen er und sein Team auf einen gefährlichen Sektenkult, dessen Anführer sich als wiedergeborener Gott sieht. Und als dann auch noch die Nichte des Professors, also seine Auftraggeberin, verschwindet, da wird der Fall dann allmählich ein Rennen gegen die Zeit und immer spannender und explosiver. Eine gut konstruierte Geschichte mit einem sehr spannenden Plot und hat mit Baxter Kincaid einen interessanten Protagonisten im Mittelpunkt zu bieten. Ethan Kwos ist mit Ritualblut erneut ein extrem spannender Thriller gelungen, der alte Fans ebenso begeistern wird, wie er neue dazugewinnen könnte. Herausgekommen ist Ritualblut bei Piper. Ebenfalls bei Piper ist Was sie immer wusste von Lea Middleton herausgekommen. Ebenfalls ein spannender Thriller, bei dem Leserinnen und Leser kaum mal das Buch aus der Hand legen werden. Piera und Harry führten eigentlich ein nahezu perfektes Leben. Sie sind wirklich ineinander verliebt und leben mit der kleinen Tochter mitten in London. Dazu kommt der Erfolg im Beruf, denn Harry ist gerade zum Kronanwalt aufgestiegen und hat als solcher gerade seinen ersten Fall mit Erfolg zu Ende gebracht. Er hat für seinen Mandanten Francis Joseph nämlich einen Freispruch erzielt. Dieser war angeklagt, seine Frau ermordet zu haben. Alles läuft also eigentlich gerade so richtig perfekt, doch dann entwickelt sich das Leben in Richtung Albtraum. Denn besagter, freigesprochener Frank wird gleich nach der Urteilsverkündung, nach dem Freispruch also, ermordet. Und dann stellt sich auch noch raus, dass Harrys Frau, also Piera, wohl etwas über Frank wusste, was sie Harry die ganze Zeit verschwiegen hat. Dabei dachte Harry doch, er kennt seine Piera in- und auswendig, mit der hatte gemeinsam studiert und einen Großteil seiner Vergangenheit verbracht. Verschweigt sie ihm etwa noch mehr? Das Schweigen von Piera bringt nun nicht nur die Ehe ins Wanken, denn es geht noch um mehr. Es geht ums eigene Leben. Was sie immer wusste, ist rasant spannend und vielschichtig. Zu erleben, wie sich ein normales, glückliches Leben in einen Albtraum entwickelt und nichts mehr bleibt, wie es ist, zieht den Leserinnen und die Leser schnell in den Bann und fesselt bis zuletzt. Was sie immer wusste von Lea Middleton ist gerade bei Piper erschienen.

Hier bei Wortart geht's weiter mit zwei Büchern, einem Roman oder auch einem historischen Krimi und einem Sachbuch. Beim aktuellen Buch von Titus Müller, da mache ich mir es ein bisschen leichter, indem ich erst einmal den Klappentext zitiere. Nela wächst als Tochter einer Kommunistin auf und hilft beim Aufbau in der sowjetischen Zone. Vom Vater redet die Mutter nur verächtlich. Er ist in ihren Augen ein Kollaborateur der Nazis. Nela trifft sich heimlich in West-Berlin mit ihm. Je näher sie dem Vater kennenlernt, desto mehr erfährt sie über ihn und die tragische Vergangenheit der Familie. Und desto mehr muss sie ihre Ideologie selbst hinterfragen. Als die Lage in den westdeutschen Sektoren Berlins sich weiter zuspitzt, gesteht ihr Vater, für die CIA zu arbeiten und macht sie zu Kurierin zwischen Ost und West. Bald steht Nela zwischen allen Fronten und muss entscheiden, was sie künftig unterstützen will. Auch Erik, den sie in der Redaktion der Jungen Welt kennenlernt, wirft Fragen auf. Wochenlang bleibt er verschwunden und offenbart ihr nicht, wo er war. Wem also kann Nela noch vertrauen? Die geheime Mission heißt dieses neue Buch von Titus Müller, das gerade bei Heine erschienen ist und ist ausgesprochen lesenswert. Titus Müller, der Literatur, Geschichte, Geschichtswissenschaft und Publizistik studiert hat, ist schon regelmäßig in den Spiegel-Bestsellerlisten gelandet, unter anderem mit Die fremde Spionin. Diese Trilogie, für die er auch ausgezeichnet wurde, wurde vor allen Dingen von Geheimdienst Insider dann sehr gelobt. Und er hat ja auch die Dolmetscherin geschrieben zum 80. Jahrestag der Nürnberger Prozesse, hat er sich diesem Thema gewidmet und jetzt eben halt die geheime Mission, die uns wieder in Nachkriegsdeutschland entführt. Spannend zu lesen, und das Buch Die geheime Mission von Titus Müller ist gerade bei Heine herausgekommen. Rüdiger Haas geht in seinem Buch Generation Rechts der Frage nach, warum sich plötzlich viele junge Menschen von der politischen Mitte abwenden und sich in Richtung rechts bewegen, teilweise auch in Richtung links. Das wiederum hat aber auch mit dem Geschlecht zu tun. Eigentlich galt die Jugend doch immer als eher progressiv, fortschrittlich und nachhaltig. Aber seit der Bundestagswahl 2025 ist dieses Bild ein bisschen in Schieflage geraten. Woran liegt das eigentlich? Was hat diesen Wandel bewirkt? Warum wurde die großteils gesicherte rechtsextreme AfD von tatsächlich jedem fünften jungen Menschen im Alter zwischen 18 bis 24 gewählt? Vor allen Dingen von jungen Männern. Die jungen Frauen nämlich, die tendieren eher in Richtung links. Ist diese Jugend nur ein Spiegelbild der Gesellschaft, die ja ebenfalls extrem polarisiert ist? Rüdiger Maas versucht Antworten zu finden. Maas ist Generationsforscher und liefert dank umfangreicher Studien und Interviews einen Blick auf die Lebenswelt der Erstwählerinnen und zeigt auf, was junge Menschen bewegt, berührt oder interessiert. Und zeigt vor allen Dingen auch auf, wie sich innerhalb der sozialen Medien die jungen Menschen formen und vor allen Dingen auch politisch beeinflussen lassen. Und er erklärt, warum Überbehütung anfällig sein kann, um auf autoritäre Kräfte hereinzufallen. Ein spannendes Buch für alle, die den Rechtsruck vieler junger Menschen nicht nur verstört zur Kenntnis nehmen, sondern auch verstehen wollen. Generation Rechts von Rüdiger Maas ist gerade bei Goldmann erschienen.

Herzlich willkommen zu einer neuen Ausgabe von Radio Globale. Das Thema unserer heutigen Sendung ist die Bezahlkarte für geflüchtete Menschen, die jetzt auch in Oldenburg eingeführt werden soll. Dazu sprachen wir mit Daniel Stellmann, dem Leiter des Amtes für Zuwanderung und Integration der Stadt Oldenburg, und Sonja Alkes vom Bündnis Nein zur Bezahlkarte Oldenburg. Ich bin Melissa Jürgens und begleite Sie in der folgenden Stunde durch die Sendung.

0: Eigentlich sollte die Bezahlkarte für AsylbewerberInnen ab diesem Monat, also Dezember, in Oldenburg eingeführt werden. Wie weit ist die Stadt denn momentan in diesem Prozess?
1: Also die Stadt Oldenburg selber sollte nicht zum Dezember einführen. Wir haben ja eine Erstaufnahmestelle Kloster Blankenburg des Landes Niedersachsen. Das Land Niedersachsen möchte seine Erstaufnahmestellen im laufenden Dezember entsprechend mit der Bezahlkarte ausstatten. Wir als Kommune sind dann nachgelagert dran, irgendwann Anfang 2025.
0: Auf wie viele Asylbewerberinnen würde das zutreffen? Wie viele würden eine Bezahlkarte erhalten?
1: Grundsätzlich ist es so, dass von der Bezahlkarte betroffen sind nur die Asylbewerberinnen und Asylbewerber, die im Grundleistungsbezug sind. Das sind die Leistungen, die in den ersten 36 Monaten gezahlt werden. Da haben wir Stand jetzt ungefähr 70 Personen. Wir kriegen aber ja jetzt wieder langsam einige Zuweisungen, jeden Monat um die 10 Personen. Alle die, die neu dann dazukommen, sind dann auch wieder in diesem Grundleistungsbezug für die ersten 36 Monate. Aber Stand jetzt sind 70 Personen.
0: Was sind die Vorteile, die generell in der Einführung einer solchen Bezahlkarte gesehen werden?
1: Der Gesetzgeber, der sich das ausgedacht hat, geht davon aus, dass Verwaltungsaufwand mit der Ausgabe der Bezahlkarte gespart wird und gleichzeitig ist ja der politische Wille dahinter, Überweisungen ins Ausland zu vermeiden.
0: Deswegen gab es ja auch eine festgelegte Obergrenze, was das Bargeld betrifft. Die wird bei 50 € liegen. Wurde in Oldenburg überlegt, diese anzuheben oder die Höhe des Bargeldbetrages nach Ermessen zu entscheiden?
1: Na, grundsätzlich muss man ja dazu sagen, das Land Niedersachsen hat sich mit 14 anderen Bundesländern entschieden, die Bezahlkarte einzuführen. Und im Rahmen dessen wurde sich unter den Bundesländern auch weitgehend darauf geeinigt, diese Bargeldobergrenze einzuziehen. Und das Land Niedersachsen hat uns mitgeteilt, dass es bei diesen 50 € bleiben will. Sprich, wir sind erstmal angehalten, diese 50 € Obergrenze Bargeldbetrag entsprechend einzuhalten. Gleichzeitig gibt es immer eine Ermessensentscheidung, davon abzuweichen. Da ist aber auch jetzt schon darauf hingewiesen worden, da geht es um den individuellen Einzelfall. Also wir können nicht pauschal sagen, in Oldenburg nehmen wir einen höheren oder niedrigeren Bargeldbetrag. Der Regelfall ist 50 € und dann wirklich im individuellen Einzelfall es eine Begründung gibt, dass mehr gezahlt werden muss oder kann, dann könnten wir das tun. Es gibt da so ein Beispiel, wo in einem Bundesland schon geklagt wurde, wenn jemand einen Schwangerschaftsmehrbedarf erhält, also insgesamt mehr Geld bekommt aus individuellen Gründen, dass dann entsprechend auch der Barbetrag anzuheben ist. Das ist so ein Beispiel, wie in einem Einzelfall davon abgewichen werden kann. Für den ländlichen Raum kann man sich sicher vorstellen, dass da, wo auch schlecht mit Karte gezahlt werden kann, man dann Ausnahmen macht, das sieht das Land auch vor. Aber grundsätzlich sind wir an diese 50 € gebunden.
0: Ist es nicht so, dass alle AsylbewerberInnen in Oldenburg einige Tage nach ihrer Ankunft ein Girokonto erhalten?
1: Also in Oldenburg ist es so, dass wir die Erfahrung machen, dass der erste Monat, wenn man wirklich ganz neu angekommen ist, wir da vielleicht noch Geld bar auszahlen müssen bisher, aber spätestens im zweiten Monat ein Girokonto da ist, auf das wir überweisen können. Insofern die Idee des Verwaltungsaufwandes, den man damit sparen kann, das gilt für die Kommunen, in denen wirklich jeden Monat jede Leistung immer wieder vor Ort abgeholt werden muss. Da gibt es so Bilder von langen Schlangen vor den Behörden, damit die Leute sich einen Auszahlschein holen können, mit dem sie dann zur Bank gehen können, um sich das Geld zu holen. Wenn man sowas einsparen kann mit einer Bezahlkarte, spart man wirklich viel Arbeit. Das trifft auf die Konstellation hier in Oldenburg nicht so ganz zu, weil, wie Sie schon richtig sagen, der Regelfall ist, dass ab dem zweiten Monat spätestens die Leute ein Girokonto hier haben, ja.
0: Abschließend möchte ich Sie gerne noch fragen, es gibt einige Stimmen, die sich gegen die Einführung der Bezahlkarte aussprechen. Grund dafür ist zumeist die Diskriminierung und Ausgrenzung der Geflüchteten, die in der Bezahlkarte gesehen wird. Besteht noch die Möglichkeit, dass sich die Stadt Oldenburg gegen die Einführung der Bezahlkarte entscheidet?
1: Also wir als Kommune haben da keine große Auswahlentscheidung. Das Land hat angekündigt, die Einführung in den Kommunen per Erlass zu regeln. Den haben wir noch nicht, den erwarten wir jetzt aber auch. Da sind dann auch noch viele einzelne Details zur Einführung entsprechend abzuwarten, die darin geregelt werden soll. Aber wenn das Land Niedersachsen etwas per Erlass einführt in den Kommunen, dann gibt es in den Kommunen selbst keine Auswahlentscheidung mehr, ob man es umsetzt oder nicht.

0: Ich darf Sonja Alkes heute vom Bündnis Nein zur Bezahlkarte Oldenburg im Studio begrüßen. Wir wollen heute über die geplante Einführung der Bezahlkarte für AsylbewerberInnen in Oldenburg sprechen. Guten Tag, Frau Alkes.
1: Guten Tag.
0: Die Einführung der Bezahlkarte in den niedersächsischen Kommunen ist für Anfang des Jahres geplant. Frau Alkes, Sie sind Teil des Bündnisses Nein zur Bezahlkarte Oldenburg. Können Sie zu Beginn einmal kurz erläutern, was die Funktionen dieser Bezahlkarte sind und wie sie eingesetzt werden soll?
1: Also die Funktion dieser Bezahlkarte, die eingeführt werden soll, ist letztendlich eigentlich ein weiteres Kontrollinstrument für Geflüchtete. Einfach der Handlungsspielraum, der sozusagen für geflüchtete Menschen in dem Sinne eingeschränkt wird und sie nicht mehr sozusagen die Verfügung über ihr eigenes Geld in dem Sinne haben. Also wenn man sich die Narrationen in dem Sinne irgendwie anguckt seitens der Bundesregierung, die sozusagen zum einen hinhält, wir wollen mit der Einführung der diskriminierenden Bezahlkarte, Sie sagen nicht diskriminierende Bezahlkarte, sondern mit der Einführung der Bezahlkarte wollen wir dafür Sorge tragen, dass Verwaltungskosten in dem Sinne minimiert werden zum einen. Wir haben gleichzeitig rassistische Narrationen dahingehend, dass sozusagen auch alle Geflüchtete ihr Geld sozusagen ins Ausland schicken oder an sogenannten, wie das dann so in der Narration beschrieben wird, Schlepper oder Schlepperbanden. Und wir gleichzeitig jetzt jüngst ja auch die Studie vom Deutschen Institut für Wirtschaftsforschung, die sozusagen in einer Zeitspanne von 2013 bis 2021 also nachweisen kann, dass sozusagen Auslandsüberweisungen von geflüchteten Menschen von 13% auf jetzt 7% 2021 war. Und gleichzeitig sozusagen ist das etwas, was hingehalten wird. Oder auch Argumentation, na, sie sieht aus wie eine Visakarte und dementsprechend ist sie sozusagen, kann sie auch nicht diskriminierend sein. Also wenn wir der Argumentation in dem Sinne folgen, nur weil es nicht diskriminierend gekleidet ist, heißt es nicht, dass es nicht diskriminierend ist. Das heißt, die Funktion und die eigentliche Funktion und all das, was sozusagen drumherum gebastelt oder positioniert wird als eine Begründung dafür, es eben sozusagen einzuführen, ist an sich eine Kontrolle und eine weitere Restriktion, die eingeführt wird, Geflüchteten eben das Recht sozusagen und auch die Verfügung über das eigene Geld in dem Sinne zu entnehmen.

0: Es ist ja eine Debitkarte ohne Kontobindung mit einer Bargeldobergrenze von 50 Euro, die außer in Ausnahmefällen wie einer Schwangerschaft auch so bestehen bleiben sollen und nicht angehoben wird. Überweisungen werden erschwert oder sind teilweise nicht möglich mit dieser Karte. So viel nochmal zusätzlich zur Funktion. Die BesitzerInnen einer solchen Bezahlkarte können also nicht uneingeschränkt über ihr Geld verfügen. Gerade hier sieht das Bündnis Nein zur Bezahlkarte Oldenburg, wie Sie ja gerade schon erläutert haben, einen Hauptkritikpunkt. Gibt es noch nähere Kritikpunkte des Bündnisses an der Bezahlkarte, die die Diskriminierung und Entmündigung so weiter unterstreichen würden?
1: Ja, also man muss sich das an sich eigentlich, und das hatte ich jetzt gerade irgendwie gesagt, das ist ein weiteres Schikaneinstrument, das ist ein weiteres Diskriminierungsinstrument dahingehend, dass, also man muss sich das einfach nur vorstellen, selbst irgendwie mit 50 Euro im Monat irgendwie klarzukommen und kein Konto, kein verknüpftes Konto bedeutet halt immer Probleme bei Bargeldzahlung, bedeutet immer Probleme bei Onlinezahlungen. Und dementsprechend ist sozusagen auch Geschäfte, die in dem Sinne keine Onlinezahlung oder Kartenzahlung in dem Sinne ermöglichen, gar nicht möglich, dass du sozusagen mit dieser Karte irgendwie da bezahlen kannst. Gleichzeitig auch in dem Sinne auch wie Flohmärkte oder wenn für die Schule irgendetwas gebraucht wird, ist es an sich gar nicht möglich. Und wir fragen uns das, wie ist es möglich zu denken, dass mit 50 Euro sozusagen in dem Sinne irgendwie gelebt werden kann. Es ist halt einfach auch in beispielsweise, können wir in anderen Bundesländern schauen, wie beispielsweise in Bayern, wo es in dem Sinne Postleitzahl gebunden ist. Das heißt, auch da ist es nicht möglich. Das heißt, das, was mit dieser Karte passiert und das, was diskriminierend und gegen auch etwas, worauf sich Deutschland stützt, nämlich so etwas wie ein Grundgesetz und zu sagen, die Würde des Menschen ist unantastbar und die Würde des Menschen wird angetastet, solange eben nicht gewährleistet wird, dass die Existenz und vielleicht auch weit mehr als die Existenz in dem Sinne gesichert wird. Und trotz dessen, dass auch durchgegangene Klagen, wie beispielsweise in Nürnberg letztes Jahr oder auch in Hamburg, wo zum einen gegen diese Grenze von 50 Euro, die halt einfach, wer soll was damit bezahlen? Wer soll was damit bezahlen? Und gleichzeitig eben generell an diese restriktiven Gestaltungen sozusagen dieser Karte eben geklagt haben, dass dennoch eben diese Karte eingeführt wird. Und wenn wir sagen, und wir verklären oder Deutschland verklärt sich den Menschenrechten, wenn wir sagen, das Recht auf Bewegungsfreiheit ist ein Menschenrecht, das Recht sozusagen über die Verfügung des eigenen Geldes und auch mit einem hinterlegten Konto und gleichzeitig eben auch Einkäufe zu tätigen, die online sind. Auch wir tun das. Auch wir tun das, dass wir sozusagen bestimmte Dinge nicht irgendwie in einem Geschäft kaufen, sondern es eben online kaufen. Und das Recht gilt für alle Menschen. So. Und das Recht wird sozusagen in dem Sinne nicht allen Menschen gewährt. Und dementsprechend ist es rechtswidrig einfach.

0: Ein vermeintlicher Vorteil der Bezahlkarte, da hatten wir vorhin schon kurz drüber gesprochen, soll ja die Verringerung des Verwaltungsaufwandes sein, da die Behörden nicht mehr so viele Auszahlscheine aushändigen müssen. Ist das ein Aspekt der Bezahlkarte, den Sie für sinnvoll halten?
1: Nein. Die Frage ist auch in dem Sinne, wer in wessen Position kann sozusagen sich die Frage stellen, zu sagen, ob irgendetwas sinnvoll ist oder nicht sinnvoll ist. Gleichzeitig sind es natürlich auch in allen Institutionen und Behörden Menschen, die Entscheidungen treffen über das Leben anderer, dessen Leib nicht angegriffen wird. Und dementsprechend ist an dieser diskriminierenden Bezahlkarte, wenn sie jegliches Recht, und auch das ist in dem Sinne eine Bewegung, die damit einhergeht und damit auch eingeschnitten wird. Und dementsprechend gibt es nichts an dieser Karte, die in dem Sinne sinnvoll ist. Und gleichzeitig müssen wir auch bedenken, wenn kein Bankkonto hinterlegt ist und ich jedes Mal zum Amt gehen soll, um Überweisungen zu tätigen oder Überweisungen tätigen zu lassen, das betrifft ja auch Menschen, die in dem Sinne ja auch ihre Fixkosten haben. Also es ist ein erhöhter Verwaltungsaufwand. Es ist ein sehr teure Bezahlkarte, die dort eingeführt wird. Und dann zu sagen, oder diese Argumentation in dem Sinne irgendwie aufzuführen, zu sagen, na, wir sparen da auf irgendeine Art und Weise Verwaltungskosten. Nein, so, die ist nicht sinnvoll. Und die Frage der Sinnhaftigkeit obliegt den Menschen sozusagen nicht zu fragen, dessen, wie ich gerade schon gesagt habe, Leib es nicht betrifft. Und dementsprechend kann ich in dem Sinne nichts Positives an dieser Bezahlkarte auf irgendeine Art und Weise nennen, in der Gestaltung, wie sie jetzt ist. Ja.

0: Da kann man direkt auch anknüpfen. Gibt es alternative Lösungsansätze, auch seitens des Bündnisses, wie eine solche Bezahlkarte oder ein alternatives Modell integrativer sein könnte?
1: Also wenn wir alle, die nicht betroffen sind von dieser diskriminierenden Bezahlkarte, und wenn wir sagen, dass Menschenrechte für alle gelten, dann ist die alternative Lösung, und das ist relativ simpel eigentlich. Also und deshalb stellt sich immer wieder die Frage eigentlich, und wir nehmen das in der Migration- und Asylpolitik beständig wahr, und das auch nicht seit gestern und auch nicht seit der Einführung der diskriminierenden Bezahlkarte, das reiht sich nur ein in einer Kontinuität von rechter und auch rassistischer und auch scheinbar demokratischen Parteien, die sich dem auch anschließen, ist die alternative Lösung einfach. Und wenn wir sagen, die Würde des Menschen ist unantastbar, wir diskriminieren nicht aufgrund von Herkunft, von Sprache, von Geschlecht und so weiter und so fort, dann ist die alternative Lösung Geflüchteten genauso die Verfügung, ich meine, es ist nicht viel, genauso die Verfügung, über ihr eigenes Geld zu geben. Das ist die alternative Lösung und eine nicht diskriminierende Gestaltung eben dieser Karte. Und deshalb ist die alternative Forderung, die wir haben, die Verfügung über das eigene Geld zu haben und damit machen zu können, was ich möchte und was ich bezahlen muss oder möchte oder wo ich es kaufen möchte oder. Genau, und wir haben, auf das Bündnis nochmal zurückzukommen, genauso wie sich eine Kontinuität von diesen ganzen Gesetzesänderungen, rassistischen Gesetzen, restriktiven und Abschneiden von und Aushöhlen von Menschenrechte, braucht es halt immer eine Gegenbewegung. Es braucht immer eine Gegenbewegung. Und das versuchen wir jetzt mit dem Bündnis Nein zur Bezahlkarte. Und das sind Menschen, die nicht seit gestern aktiv sind. Das sind Bündnisse, die nicht seit gestern aktiv sind, die sich ohnehin schon für marginalisierte Menschen und das Abschnellen ihrer Rechte sozusagen einklagen und sichtbar machen und Forderungen dagegen stellen. Und das ist jetzt mit der diskriminierenden Bezahlkarte kommt noch etwas drauf sozusagen. Und das, was wir gerade organisieren, und jetzt wird sie sozusagen am Montag, kommt sie jetzt in die Landesaufnahmestellen in Osnabrück, am 1.1. hier in die Landesaufnahmestelle in Blankenburg. Danach soll es ab Februar flächendeckend auch an den Kommunen in Niedersachsen ausgegeben werden. Und das, was wir jetzt organisieren, und dafür brauchen wir halt einfach Unterstützung, ist halt Tauschaktionen zu planen. Und das, was es braucht, etwas, was, also ne, wir tauschen Geld gegen, genau, oder die Geflüchteten kommen mit einem Gutschein zu uns. Daraufhin gibt es Geld in bar von uns. Und das, was es braucht, um es sozusagen immer wieder fließend und auch vielleicht auch mehr am Ende des Tages als ein Gutschein zu bekommen oder Geld für einen Gutschein zu bekommen, sind eben fixe TauschpartInnen. Deshalb genau ist das, wo wir oder ich in dem Fall und stellvertretend für unsere Gruppe an die OldenburgerInnen zu adressieren und zu sagen, wir planen die Tauschaktionen. Wir würden uns sehr, sehr freuen, wenn ihr euch vorstellen könnt, zu sagen, hey, wir können uns vorstellen, irgendwie 5 Gutscheine im Monat abzunehmen. Genau, und deshalb genau kann ich nur appellieren an die lokalen Gruppen, die ihr kennt, an den städtischen Gruppen, die ihr kennt, weiter zu sagen, wo die Tauschaktionen sind, wo ihr unterstützen könnt und ob es und das, was für euch je einzeln irgendwie auch möglich ist zu unterstützen oder es auch zu verbreiten, das ist das. Und deshalb könnte ich vielleicht jetzt noch mal einmal kurz die Kontaktdaten, also wir haben, wir sind auf Social Media unter Nein zur Bezahlkarte OL und gleichzeitig eben unter der E-Mail-Adresse, und ich hoffe, ich sage es jetzt nicht falsch, nein-zur-bezahlkarte-ol@riseup.net Mail zu erreichen. Genau, die ist sonst auch verlinkt, wenn ich, genau, auf unserem Social Media Kanal. Und das ist das, was wir appellieren an die BürgerInnen sozusagen in Oldenburg. Genau.
0: Das ist ein sehr schönes Schlusswort. Vielen Dank, Frau Eikes, dass Sie heute hier waren und sich die Zeit genommen haben, mit uns über das wichtige Thema zu sprechen.
1: Dankeschön und danke auch für die Einladung.

0: Das war die Sendung Radio Globale für heute. Wir sprachen mit Daniel Stellmann, dem Leiter des Amtes für Zuwanderung und Integration der Stadt Oldenburg und mit Sonja Eikes vom Bündnis Nein zur Bezahlkarte Oldenburg. Ich bin Melissa Jürgens und wünsche noch viel Vergnügen im weiteren Hörfunkprogramm von Oldenburg 1.
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Ich grüße euch zu einer weiteren Sendung der Osnabrücker Bluesverstecker auf Oldenburg 1. Durch die Sendung führt heute Wolfgang Lampe. Es gibt mal positive Meldungen aus USA, nämlich Musik für uns, für den Blues. Das ist ja mal ganz schön, dass auch mal was Positives aus den Staaten kommt. Ich möchte heute drei Bands vorstellen, und zwar, was heißt vorstellen, zum Teil kennt man sie, Jason Ricci and the Bad Kind, Albert Castiglia und The Charlene Band. Wir hören zunächst erstmal Jason Ricci and the Bad Kind mit Caitlin Dibble an Vocals.

Das waren zwei Stücke von Jason Ricci and the Bad Kind with Caitlin Dibble an Vocals von der CD 13 Hours, Mai 2026 erschienen. Die beiden Stücke Tired of Trying und das schöne langsame Stück Long Twisted Night. Die Band Jason Ricci an Vocals, Harmonika, Caitlin Dibble an Vocals, Brent Johnson Guitars und Background Vocals, Bill Block Bass und Background Vocals und Benny Piazza Drums und Background Vocals. Sehr schöne CD, hochqualifiziert. Die nächsten beiden Stücke, Rivers Invitation und Renegade.

Das waren Jason Ricci and the Bad Kind. Das Stück Rivers Invitation erinnert ein bisschen an Mark Hummel, der auf der Blues-Sabine gespielt hat mit Creepers. Okay, zur nächsten Band, ein alter Bekannter, Albert Castiglia.

Ja, dass das schon ein bisschen mehr meine Musik ist, das wisst ihr mittlerweile. Das war Albert Castiglia von der neuen CD, die jetzt im Juli erscheinen wird. Das waren die Stücke in My America und I'm Afraid to Fall Asleep. Sehr schöne Slide-Gitarre. Die Bandbesetzung: Albert Castiglia, Gitarre, Lead Vocals, Cliff Moore spielt Bass, Ray Hangen, Drums. Und an der Orgel und weiteren Instrumenten David Ross, ebenso an der Orgel Lewis Stevens. Bruce Beers ist an der Wurlitzer am Machen und Tun. Deborah Mickles macht Background Vocals. Wir hören jetzt die Stücke Uncertainty und Michigan Avenue, ebenso etwas heftiger.

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1: Schon etwas funkiger und bluesiger aus Florida kommt die Band und das ist eine, wie man so sagt, Florida-based Soul Music. Okay, das nächste Stück ist so ein bisschen Country, ein bisschen, erinnert so ein bisschen an, auch ein bisschen an die Allman Brothers. Carry On.

Die Shy Lean Band mit der CD Chapter 3, die im März 2026 rausgekommen ist. Die Bandbesetzung: Charlene Mulberry, Lead Vocal, Eric Gass, Lead Guitar, Curtis Harris, Bass Guitar, Wynn Carlson, Backing Vocals, Isaac Guyton, Trumpet, Moses Maldonada, ja, richtig ausgesprochen, Trombone und Tim Mulberry Drums. Bevor wir zum letzten Stück kommen, etwas in eigener Sache. Die Osnabrücker Blueslawine fand im März 2026 zum letzten Mal statt. Es war die 30. und für die Bluesverstärker einen Grund, einfach zu sagen, so, jetzt ist Schluss, jetzt ist gut gewesen. Wir bedanken uns natürlich an alle und für die tollen Jahre, 32 Jahre lang, Thema Blueslawine und 30 Blueslawinen haben stattgefunden. Die Bluesverstärker werden sich natürlich nicht auflösen. Wir werden weiter Musik im Radio machen, US Radio und Oldenburg 1. Und im Lutherhaus, wo die letzten beiden Lawinen stattgefunden haben, werden wir eine kleinere Veranstaltung ein- oder maximal zweimal im Jahr durchführen. Da müsst ihr euch auf der Homepage ganz einfach mal informieren, wann es was gibt, beziehungsweise was wir dann veranstalten werden. Nun zurück zur Musik. Das letzte Stück des heutigen Abends von der Charlene Band, Debt. Ich sage schon mal Tschüss, bis zum nächsten Mal. Es grüßt Wolfgang Lampe.

Jazz, Jazz, Jazz, der Jazzclub. Am jeden dritten Donnerstag im Monat von 18 bis 20 Uhr. Verantwortlich für diese Sendung ist Olaf Schubert. Moin und herzlich willkommen. Aufgrund der Sommerferien leider keine Live-Sendung heute, sondern eine vorproduzierte von mir. Und wieder ganz spannende Alben dabei und genießt die Sendung und genießt den Sommer, meine Lieben. Unlängst ist mein Album in die Hände gefallen, was ich unbedingt vorstellen möchte und auch schon in der letzten Vinyl-Sendung vorgestellt habe, nämlich von Doubt. Okay, das erschien nämlich 2025 und es ist ein Debütalbum des französischen Trompeters Doubt. Ein stilles Manifest, eine Platte und ein Album, die von Kontrasten, Widersprüchen, Zusammenbrüchen und dem beharrlichen Neuanfang geprägt ist. Im Mittelpunkt steht die Idee, das Unveränderliche zu akzeptieren. Doubt selbst sagt dazu, das ganze Album dreht sich um die widerwillige Akzeptanz von Dingen, die man nicht kontrollieren kann. Na gut, scheiß drauf. Schon, so denkt er. Auf 14 Tracks erkundet Okay Themen wie Scheitern, Verlust, Wiederholung und die sanfte Absurdität, so zu tun, als wäre alles in Ordnung. Doubt verwebt dabei Technik, Tragik und Humor, Chaos und Zärtlichkeit, Melodie und Lärm zu einer vielschichtigen, emotional geladenen Klangwelt. Und da habe ich zwei Stücke für euch ausgesucht heute, nämlich L'Éole de Jules und Plato's Twins.

Ihr hörtet Capacity und das zweite Stück war Morning for Two. Der in Amsterdam lebende Komponist und Pianist Avishai Darash ist ein echter Musikmagier. Er verbindet nordafrikanische Traditionals, westliche Klassik, amerikanischen Jazz und israelische Folklore zu einem einzigartigen, mitreißenden Klang. Sein musikalischer Weg ist so vielfältig und leidenschaftlich, dass er mit großen Namen wie Mehdi, Nasuil, Monte Cortez und Hatim Amour zusammenarbeitet und weltweit auf Tour geht. Am aktuellen Album The Planet Child has Avishai 16 Jahre gearbeitet und es geht eher in die klassische Richtung, aber ich finde, es ist ein fantastisches Album. Avishai Darash, Piano-Komposition, und Mai Friedmann am Cello. Und da habe ich für euch die Stücke Contemplation, Meditation und das zweite Stück ist Dharma.

Das Duo Michael Findhammer, Gesang, Gitarre, Vokopete und Marc Brenken, Piano, Hammond-Orgel, ist bekannt für seinen federleichten, von Glücksgefühlen geprägten Jazz. Und ihr Markenzeichen ist natürlich die Vokopete, ein besonderes Phantominstrument von Findhammer, gepaart mit Brenkens harmonischen Piano-Akzenten. Und da habe ich euch die Stücke Imitation of Life und If I Got a Great Idea featuring Vokopete herausgesucht. Viel Spaß und gute Unterhaltung.

zwei Instrumente eine Leidenschaft. Liva Stratzdina, Urberlinerin mit lettischen Wurzeln, spielt Trompete und Flügelhorn und komponiert. Die Wahl des Instrumentes eine Frage der Stimmung. Das Flügelhorn überzeugt mich mit seinem sanften, dunklen Klang und es ist das perfekte Werkzeug für meine musikalische Idee, sagt sie. Auf ihrem Debütalbum Unspoken präsentiert sie nun Eigenkompositionen, ein Cover von Hornsley, Billy Joel und ein Arrangement des lettischen Volksliedes, wie immer man das auch aussprechen mag, Pyt Vichnini oder so, man möge mir das verzeihen. Und das hört ihr auch gleich als erstes und das zweite ist Unspoken.

Das Album Variation on Gunnar Thordarson wurde von Jazz und Björn Alte Anfinsen eingespielt. Gunnar Thordarson ist einer der bedeutendsten Musiker Islands, bekannt seit den 1960er Jahren als Gründungsmitglied der Rockband Thor's Hammer. Er komponierte fast 800 veröffentlichte Lieder sowie Musik für Filme, Musicals und Theater. Zudem produzierte er Aufnahmen und schrieb Arrangements. In den letzten Jahren widmete er sich vor allem größeren Werken für Fernsehen, Film, Theater, Chöre und Symphonieorchester. Karl Orlikson, Piano, John Rafnason, Kontrabass, Kristinsna Agnason, Schlagzeug, Björn Alte Anfinsen, Trompete und Flügelhorn. Und ich habe die Titel mal übersetzt, weil die normalerweise nur im Isländisch. Da sind auf den Alben, und das erste Stück ist I Have a Funny Little Shadow und das zweite Stück ist Raven.

Lost Pieces, das aktuelle Album der südkoreanischen Sängerin, Songwriterin und Komponistin Jung Sun Na, ist eine fesselnde Reise der Selbstfindung und Selbstakzeptanz. Auch wenn das übertragene Thema des Albums zunächst melancholisch erscheinen mag, wird es letztlich zu einer Botschaft der Selbstermächtigung, und der Fokus des Albums liegt auf Katharsis und der inneren Fähigkeit, aus Schmerzen zu lernen. Jung Sun Na Gesang, Mathis Pasquat E und Akustikgitarre sowie Mandoline, Laurent Veneret am Kontrabass, Tony Pellemann am Piano, Guillaume Latil am Cello, Di Arabella Vocic Viola, Verena Shen Violine, David Patrios am Marimba und Vibraphon, Alexis Bourguignon an der Trompete und Flügelhorn und Christoph Panzini Tenorsaxophon und der Robin Curry an der Posaune sowie Raphael Krasin am Schlagzeug und Perkussion. I Run, I Stay, das ist das erste Stück, was ihr hören werdet, und danach We Never Were.

mit Late on Earth, seinem 2026 erschienenen Album, präsentiert Joel Dusarides das Ergebnis eines vierjährigen Schaffenprozesses, einer intensiven Selbstreflexion und eines engen Austausches mit dem Produzenten Andreas Brandes. Im Gegensatz zu früheren Aufnahmen habe ich diesmal bewusst meine Grenzen überschritten und gleichzeitig gelernt, loszulassen und nicht mehr nach Perfektion zu streben. Denn oft ist gerade das Unvollkommene, das unsere Kunst menschlich und faszinierend macht, erklärt Joel. Obwohl Joel, der oft 8 Stunden täglich am Klavier verbringt, Imperfektion als relativ empfinden mag, zeigt seine Auseinandersetzung mit den eigenen Grenzen, seine unermüdliche Suche nach tief empfundener und authentischer Emotion und den Wunsch, diese mit seinem Publikum zu teilen. Joel Dusarides Piano, Niklas Fernquist Kontrabass und Rasmus Blix am Piano. Bordum Bergen ist das erste Stück, was ihr hört, und Mahabali Puram ist das zweite. Das Stück konnte ich schon live hören auf der diesjährigen Jazz Ahead im Schlachthof, und es war einfach fantastisch.

So, zum Schluss habe ich das neue Album von Philipp Schipek und Lorenz Wildauer auf Lager. Und die beiden verbinden auf Bangers and Ballads eingängige Melodien mit feinfühligen erzählerischen Kompositionen. Und so entstand ein lebendiges, spielerisches Programm, ein Album, das direkte Emotionen mit tiefer Klangvielfalt vereint. Das ist der Philipp Schipek an der Gitarre, Lorenz Wildauer an der Trompete, der Michael Acker am Kontrabass sowie Matthäus Jardim am Schlagzeug. Und da hört ihr als erstes Nummer 14 und das zweite ist dann die Rebecca. Das war der Jazzclub im Bürgerfunk von Oldenburg 1. Diese Sendung könnt ihr an jedem dritten Donnerstag im Monat in der Zeit von 18 bis 20 Uhr gleiche Stelle, gleiche Welle hören. Und diese Sendung wird auf dem draufkommenden Sonntag in der Zeit von 16 bis 18 Uhr wiederholt. Und wer mehr von mir zusammengestellten Jazz hören möchte, kann dies unter laut.fm/jazzclub. Ich wünsche allen noch einen schönen Abend und genießt den Sommer soweit ihr könnt. Und wir hören uns live im August dann wieder. Und verantwortlich ist und war Olaf Schubert. Und ich verabschiede mich halt mit den beiden Stücken. Und wenn noch ein bisschen Zeit sein sollte, natürlich hört ihr noch ein bisschen ein paar Takte von dem Martin Tingwall. Goodbye for now. Tschüss.

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2: Das war gerade zu Beginn die Titelmusik in voller Länge, das Captain Future-Thema aus der gleichnamigen Anime-Serie. Komponist Christian Bruhn, die Stimme, das ist Lady Lily Erika Bruhn. Sie ist 70 geworden in dieser Woche. Soldier, Soldier kommt jetzt. Captain Jack, der Sommerhit 1996, damals die Nummer 11. Und gleich im Anschluss gratulieren wir Songschreiber und Sänger Dan Smith zu seinem 40. Geburtstag. Clean Bandit und Ian Dior, Higher hören wir. Und was Neues von Alice Merton, Visions heißt ihr neuestes Album, an dem Dan Smith mitgewirkt hat.

Der Summer of Disco bei Planet Music, jetzt mit Mike Bilanchero und seinen Singles Keep Grooving und Shining Fever. Und dann geht's rüber nach Finnland zu Olga mit Musik aus ihrer neuen EP Jolo, Shodded und Kansalisare.

0: Die 39, Shine, Hügel, David Guetta, French Montana und Aiden Martin.
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0: Von 3 auf 1 rauf, Moving to the Sun, Hügel, Isabel Angel und Ultra Nate.

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2: Wie schon zu Beginn, jetzt noch am Ende wieder unsere musikalische Zeitreise in die Vergangenheit. 30 Jahre zurück in der deutschen Chart History. Es geht nochmal ins Jahr 1996. Take Me Away. Culture Beat, damals die Nummer 26. Und ein niederländisches Projekt, Groove Solution, chartete bei uns bis auf Platz 15, die Magic Melody.
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1: Das war sie, die heutige 164. Ausgabe bei Oldenburg 1. Zum Ausgang, wie gewohnt, meine TV-Tipps. Heute Abend gibt es ein Heute-Show extra über Gianni Infantino und das Quiz. Und um 23.30 Uhr heißt es Songtrip. Nico Santos in Vietnam. Berlin Sounds Inside um 23.50 Uhr im RBB-Fernsehen, diesmal mit Chapo 102. Und zuvor um 21.45 Uhr ein Porträt über Joe Cocker, Mad Dog with Soul bei Arte, 21:45. In der Nacht zu Sonntag um 0.20 Uhr SWR Big Band mit Few in the Slaughterhouse und mit Callum Scott im SWR-Fernsehen. Am Sonntagabend 20.15 Uhr Saturday Night Fever, das Tanzdrama mit John Travolta bei Arte im Rahmen von Summer of Disco. Und das Reschke-Fernsehen meldet sich um 23.15 Uhr im MDR-Fernsehen. Das ZDF feiert die 100. Ausgabe der Anstalt am Dienstag 22.15 Uhr und im Anschluss Sketch History, Neues von gestern, 5 Ausgaben hintereinander weg. Am Mittwochabend 20.15 Uhr im ZDF Lass dich überwachen und um 22.05 Uhr YMCA, die Erfindung der Village-People bei Arte im Rahmen von Summer of Disco und Disco Sucks. Amerikas erster Kulturkampf um 23 Uhr. Am Donnerstagabend 22.40 Uhr im MDR-Fernsehen Bravo Headlines, Hypes und Herzschmerz, die dreiteilige Doku hintereinander weg. Und in der Nacht zum kommenden Freitag die Startrampe im bayerischen Fernsehen um 1.15 Uhr und Best of Radeltour im Anschluss aus dem letzten Jahr.
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1: Fragen zur Playlist oder wenn ihr mal ein Original-Dance-Klassiker wieder möchtet, dann seid ihr damit genau richtig. Planet Music kommt wieder am kommenden Freitag, 18 Uhr. Bis dann, euer Christian.

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0: Hallo und herzlich willkommen. Ich bin Elli und ich stelle euch jeden Monat einen Künstler meiner Wahl vor, den sogenannten Ally des Monats. Bevor mein Co-Moderator, Gesha G14 aus Berlin, die Information preisgibt, wer eigentlich der Ally in diesem Monat ist, bekommt ihr noch Musik auf die Ohren. Und da beginnen wir mit einem deutschen Song aus meiner Feder, in dem ich in einem inneren Monolog mehrere Gedanken durchspiele, die ihr vielleicht auch kennt. Hat sich schon mal jemand nach eurem Befinden erkundet und ihr wusstet eigentlich nicht so richtig, was ihr dazu sagen solltet? Vielleicht erkennt ihr euch dann ja in meinem Song How is Business wieder und danach von Charlotte Ries Regen. Und wen wir dieses Mal eingeladen haben, das erfahrt ihr jetzt.
1: Heute haben wir bei Ally & Alice die Autorin und Lektorin Henriette Dückerhoff für euch im Studio zu Gast, die nicht nur selbst schreibt, sondern auch kreatives Schreiben unterrichtet. Beim Unterrichten konzentriert sie sich auf die Grundlagen des Erzählens und auf das Figurenensemble einer Geschichte. Zudem gibt sie auch Seminare, beispielsweise zu Themen wie der Psychologie literarischer Figuren. Selbstständig ist Henriette seit 2008 und sie ist immer auf der Suche nach guten Geschichten und passenden Formulierungen. Im Gepäck für euch hat sie ihren Roman »Was man unter Wasser sehen kann«, für den sie ein Stipendium vom Land Niedersachsen bekommen hat. Möchtet ihr mehr wissen? Dann schaut auf ihre Homepage unter henriette-dückerhoff.de oder auf die Seite des Verlags unter aufbau-verlag.de. Habt ihr zum Beispiel einen Text geschrieben und überlegt, ihn einer größeren Leserschaft zugänglich zu machen? Braucht ihr Unterstützung im Schreibprozess oder seid ihr einfach unsicher, welche Qualität euer Text hat? Dann wendet euch gern an sie. Gemeinsam findet ihr eine Sprache, die zu euch passt, damit du genau die Geschichte erzählen kannst, die in dir steckt. Henriettes Motto: Ich habe keins.
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1: Wir sind ja heute im Studio mit Henriette Dickerhoff, einer Oldenburger Autorin. Hallo Henriette.
2: Hallo.
1: Sag mal, du bist ja Autorin, Lektorin, Ghostwriter und Dozentin für kreatives Schreiben. Dein Herz schlägt also für das Wort, würde ich mal sagen, oder ja, für die deutsche Sprache. Mhm. Und war das bei dir schon immer so?
2: Also ich weiß nicht, ich glaube nicht, dass ich mich in der Schule im Deutschunterricht besonders mit Ruhm bekleckert habe, aber ich habe gerne gelesen und mochte das irgendwie zu lesen. Genau.
1: Wie muss man sich das denn eigentlich vorstellen, wenn man jetzt so ein Werk geschrieben hat und man möchte gerne einen professionellen Lektor drüber schauen lassen? Was kommt auf einen zu, wenn man mit seinem Herzensprojekt zu dir kommt und dich als Lektorin gerne buchen möchte?
2: Also erstmal muss es, glaube ich, gut passen, irgendwie menschlich und auch vom Text her. Es kann sein, dass ich einen Text lese und damit nichts anfangen kann und dann bin ich manchmal nicht sicher, ob das an mir liegt oder am Text. Und dann würde ich da schon sagen, was mir an dem Text nicht gut gefällt und vielleicht nochmal anregen, vielleicht nochmal eine andere Meinung einzuholen. Das kann manchmal auch sein, dass die Chemie nicht so stimmt. Ne? Das ist ja bei Büchern genauso, die schon im Buchladen liegen, dass die einen sagen, super Buch, die anderen sagen, kein super Buch. Und dann ist es eigentlich immer gut, sich mehrere Meinungen zu holen.
1: Mir wurde mal gesagt, man soll nicht so viel Adjektive verwenden, man soll nicht in der Ich-Form schreiben, man soll dies nicht und das nicht. Letztendlich muss man ja gucken, wer man selber ist als Autor. Ne?
2: Genau, ich würde sagen, es ist alles erlaubt, solange man da irgendwas transportieren kann mit dem, was man schreibt. Natürlich irgendwie gibt es solche Regeln und die haben auch was. Natürlich, es tut vielen Texten gut, wenn man die Adjektive ein bisschen rausstreicht oder so, aber das muss nicht so sein. Wenn jemand in der Lage ist, eine eigene Sprache zu finden für ein Anliegen, dann ist das großartig.
1: Ist es mit den Adjektiven so, weil man dann mehr Raum für Interpretation lässt oder woran liegt das?
2: Naja, man soll die nicht einfach weglassen, sondern das eher dann so formulieren, dass die Lesenden selber drauf kommen.
1: Ah, okay.
2: Also nicht, sie war traurig, sondern sie hatte so ein Drücken im Hals und sowas.
1: Ah, verstehe. Machst du das beim Schreiben eigentlich auch? Also ich schreibe selbst ein paar Kurzgeschichten so und machst du das auch, dass du dich dann vor einen Spiegel zum Beispiel stellst und dann das nachmachst und guckst so, oh, wie fühlt sich das denn an, wenn meine Stirn in Falten liegt oder so?
2: Also das nicht, sondern ich fühle, wenn ich jetzt zum Beispiel über Traurigkeit schreibe oder so, dann versuche ich ab und zu mal die Augen dann zuzumachen und zu überlegen, was genau jetzt in der Figur vorgeht. Die ist traurig, was macht sie traurig, was sind ihre Beweggründe und dann gucke ich mal, was so passiert.
1: Wenn du eine Hierarchie aufbauen müsstest, wärst du dann an erster Stelle Autorin oder Lektorin oder Ghostwriter oder Dozentin für kreatives Schreiben?
2: Ich schreibe schon, ich sehe schon zu, dass ich sehr viel schreibe und trotzdem ist das, womit ich dann letztendlich Geld verdiene, häufig was anderes. Also es ist schwer zu sagen, aber mein Herz schlägt schon sehr für das Schreiben selber. Mhm. Oder aber auch Texte, tolle Texte lesen ist großartig. Oder beim Entstehen zuzugucken, wie ein toller Text entsteht, ist einfach toll.
1: Man kann ja auch nur mit einer Idee zu dir kommen, nicht wahr? Und sagen, hör mal, ich habe eine tolle Biografie, aber ich selber kann nicht schreiben, ich habe keine Zeit, kannst du mir helfen? Das geht ja auch, ne? Dass du den Text dann verfasst. Setzt du dich dann mit der Person zusammen im Tee und lässt erzählen oder wie muss man sich das vorstellen?
2: Ja, genau. Da ist es auch extrem wichtig, dass man sich gut versteht. Extrem wichtig, dass man da die gleiche Sprache spricht sozusagen.
1: Ja, im wahrsten Sinne, ja.
2: Genau,
1: ja. Ja, du schreibst auf deiner Homepage, dass du auch gerne im Team arbeitest. Mhm. Und du hast ja zum Beispiel auch mal ein Werk, du hast ja auch schon mal an einem Werk mitgearbeitet, Königin der Landstraße, da habt ihr zu dritt gearbeitet. Kommt man sich denn da eigentlich nicht als kreatives Köpfe-Team auch mal ins Gehege?
2: Ja, also wenn es gut passt, nicht. Also da ist auch irgendwie wichtig, dass man sich gut versteht, dass man offen redet und so eine großzügige Haltung.
1: Mhm. Ja. So wie ich beim Songwriting irgendwie in der Band ein Lied vorstelle und wir dann gemeinsam daran feilen, da ist auch keiner böse.
2: Ja, genau.
1: Und worum geht es in dem Werk eigentlich?
2: Also in dem Werk geht es um Resi Kirchenmalerin, die auch Theresa genannt wird, aber vor allem Resi ist. Und die ist Kirchenmalerin und geht auf die Walz. Das ist für Frauen nach wie vor noch nicht so ganz üblich. Sie erlebt halt da alles Mögliche. Unter anderem findet sie raus, dass sie auf Frauen steht. Das war ihr vorher nicht so klar. Genau, wird halt eine von eigentlich so einem Mädchen zu einer gestandenen Frau.
1: Und ist eine wahre Geschichte?
2: Ja, wir waren auch bei ihr in ihrem Elternhaus und wir haben in Hamburg gearbeitet, wo Nadine Wedel herkommt, meine Co-Autorin. Wir haben uns auch mal in Hannover getroffen. Ich war auch mal mit bei so einer Wandergesellinnen-Rückkehr sozusagen.
1: Spannend.
2: Ja, war toll.
1: Da kann man einmal so richtig eintauchen in so eine andere Welt, ne?
2: Ja, ja, genau. Wir sind nach wie vor ein cooles Team. Also ich mag die beiden, also gerade diese Zusammenarbeit war großartig und wirkt nach bis jetzt.
1: Und würdest du sagen, dass ihr euch sehr ähnlich seid beim Schreiben oder funktioniert es so gut, weil ihr unterschiedlich seid?
2: Das weiß ich nicht genau. Irgendwas tickt gleich und irgendwas tickt so, dass jede was beizutragen hat.
1: Mhm. Super spannend. Und sag mal, du unterrichtest ja auch kreatives Schreiben und ein Kurs von dir, der trägt den Titel Die Psychologie literarischer Figuren. Worauf darf man sich da freuen, wenn man sich da einschreibt?
2: Ich mache das zusammen mit einer Psychotherapeutin, Elisabeth Drimalla, und wir machen sowas wie Familienaufstellung und Psychodramaszenen für literarische Figuren, für Charaktere, die man sich für Geschichten ausdenkt. Dabei suchen nach so inneren Konflikten und das kann man dann für die Dramaturgie der Geschichte nutzen.
1: Als Teilnehmer würde man dann aber auch richtig in den Schreibprozess kommen oder ist das eher ein Theorieteil?
2: Es ist ein bisschen actionreich. Also geschrieben wird da gar nicht. Also man stellt eine Geschichte vor oder seine Figur vor und dann müssen alle anderen auch ein bisschen mithelfen und bereit sein, sich auch aufstellen zu lassen oder irgendwie eine kleine Szene zu spielen und genau, dadurch wird das halt super lebendig und es ist echt ganz anders als alle Schreibkurse, die ich bisher gemacht habe. Ist schon besonders.
1: Klingt also super. Da hätte ich auch total Lust zu, da mal teilzunehmen. Ja, wie habt ihr euch denn gefunden, ihr zwei?
2: Über die Textmanufaktur, das ist auch eine Schreibschule. Da kann man so ein Fernstudium machen. Man kann dann im Prosa-Schreiben Abschluss machen. So, da habe ich die Elisabeth Drimalla betreut als Lektorin und dann haben wir irgendwie gemerkt, dass wir mehr miteinander anfangen können.
1: Schön.
2: Und genau, so hat sich das entwickelt.
1: Gleich wirst du uns mehr über deinen ersten Roman erzählen, nämlich Was man unter Wasser sehen kann. Da freue ich mich schon drauf. Und jetzt hören wir erst nochmal ein bisschen Musik und zwar von Elif, Freunde. Bis gleich.
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1: Da sind wir wieder im Studio. Das war gerade von Melissa Etheridge, Bring Me Some Water. Und wir sind zurück im Studio mit Henriette Dickerhoff. Hallo Henriette.
2: Hallo.
1: Du hast uns was ganz Tolles mitgebracht, und zwar deinen ersten Roman, Was man unter Wasser sehen kann. Magst du uns ganz kurz zusammenfassen, worum es darin geht?
2: Ja, es geht um eine Talsperre, die in den 60er Jahren erbaut wurde, und die Bewohner des Dorfes, die sich in diesem Tal befunden haben, die müssen eben ihre Häuser verlassen und bekommen neues Dorf erbaut, was dann nachher am Seeufer sein wird. Und dadurch haben aber die Leute ihre Heimat verloren, haben sie aber immer noch vor der Nase. Also die haben praktisch den Wohnort geändert und die Landschaft hat sich verändert. Das ist die eine Geschichte, die hat zwei Zeitebenen. Und die andere Geschichte ist dann auf der Gegenwart, also 2015 spielt das. Und da geht es um eine junge Frau, die aus dem Ort kommt. Die lebt inzwischen in Berlin und ihre Mutter verschwindet. Und dann muss sie zurück in den Ort und sucht ihre Mutter da.
1: Wie bist du denn auf so eine Storyline gekommen?
2: Ich komme aus der Nähe von so einem Ort, in dem genau das passiert ist. Also bin in der Nähe vom Biggesee geboren. Der ist quasi die literarische Vorlage dafür. Ich habe das da alles anders genannt, aber die Topografie habe ich vom Biggesee und dem Bereich drumherum.
1: Und dann standst du da ja wahrscheinlich irgendwann mal vor der Entstehung des Romans und hast darüber nachgedacht, wie das so ist. Die Heimat zu verlieren und jeden Tag auf den See zu schauen, der wahrscheinlich wunderschön aussieht und darunter liegt begraben, was einst die Heimat war.
2: Ja.
1: Mhm. Und wusstest du, dass dein Name von Henrike, das Heim, die Macht kommt und dass dein Name dann irgendwie auch schon Heimat impliziert und dein Roman das Hauptthema der Heimat hat und auch noch mit dir selbst sehr verknüpft ist, weil es um deine Heimat geht irgendwie?
2: Abgefahren. Nee, wusste ich nicht.
1: Ist doch spannend, oder? Ich habe manchmal so das Gefühl, als wäre man selber so ein Roman. Naja, das Heim ist auch in deinem Namen schon drin. Das ist ja super spannend. Was bedeutet denn Heimat für dich?
2: Oh, das ist schwer. Also meine Eltern sind irgendwann weggezogen aus dem Sauerland und ich wohne da ja schon ganz lange nicht mehr. Irgendwie wohne ich schon ganz schön lange in Oldenburg und habe auch hier, glaube ich, meine Wurzeln geschlagen. Ich mag irgendwie dieses Norddeutsche, dieses Platte, dieses, dass man weit gucken kann und so. Irgendwie mag ich das. Und auch wenn es so ein bisschen trist aussieht und man nirgendwo runter gucken kann oder wenig Abwechslung hat, finde ich das super.
1: In Oldenburg kann man es wohl aushalten, ne? Finde ich auch. Es ist eine schöne Stadt, auch einfach, weil die kulturell so toll geprägt ist. Und du prägst ja auch die Kulturlandschaft mit, ne?
2: Ja.
1: Würde ich mal so sagen, wenn man einen Roman schreibt. Sag mal, dein Roman hat ja ein Stipendium vom Land Niedersachsen bekommen. Was bedeutet das?
2: Das

0: getriggert, schon irgendwie als Kind, als ich das gehört habe. Im Unterricht, also in der Schule, haben wir darüber gesprochen, haben auch so Filme gesehen, wie das früher da aussah. Und das fand ich so abgefahren, dass das nicht mehr da ist, aber ja, der See jetzt da ist.
1: Ja.
0: Man kann ja noch hingucken, man sieht aber nur Wasseroberfläche. Es ist einfach abgefahren.
1: Aber wenn man taucht, dann kann man da am Kirchturm vorbei, oder wie?
0: Nee, also in dem Fall nicht. Dann haben die ganzen, weil da Schiffe fahren, haben sie die Häuser dann abgetragen sozusagen. Aber man sieht noch die alten Wege. Also als ich da recherchiert habe, hatten sie so ein bisschen Wasser abgelassen, um irgendwas am Damm zu arbeiten. Und dann sah man halt die alten Wege da noch. Kleine Brücke und sowas.
1: Das ist echt wie so ein Paralleluniversum oder so, ne?
0: Ja, total.
1: Das ist ja dein erster Roman. Also ich finde es so krass, mit einem Roman anzufangen. So irgendwie, hast du irgendwie erst Kurzgeschichten oder so oder Erzählungen, irgendwie kürzere Texte geschrieben, weil so ein Roman ist ja echt ein 378 Seiten, das ist ja eine Hausnummer, ne? Hattest du denn irgendwelche Krisen auch zu bewältigen, wo du unseren Zuhörern einen Tipp geben kannst, wie man die denn überkommt, wenn man zum Beispiel so eine Schreibblockade kriegt?
0: Ich jetzt tatsächlich während dieser Corona-Lockdowns habe ich nicht besonders erfolgreich geschrieben. Also bei dem Buch hatte ich das Gefühl, es ging irgendwie immer weiter und da jetzt in diesem Corona-Lockdown oder vielleicht ist es auch am zweiten Buch oder so, also da habe ich schlechte Zeiten, was das Schreiben angeht, gehabt. Und jetzt habe ich das Gefühl, es geht wieder, aber ja, es ist einfach immer langwierig. Man hat immer das Gefühl, viel weniger zu schreiben, als man eigentlich wollte, total langsam zu sein und keine Ahnung, ob das dann letztendlich irgendwer lesen will. Also das sind ja die Sachen, die wahrscheinlich jeder oder jede Schreibende kennt.
1: Mhm. Hast du das Publikum dabei im Kopf, wenn du schreibst?
0: Es funktioniert besser, wenn ich es nicht habe.
1: Mhm. Was du für dich schreibst, was du lesen wollen würdest?
0: Genau, ja.
1: Den Tipp hat Anne Rice mal gegeben. Die hat ein Interview mit einem Vampir geschrieben, das habe ich mit 14 oder so gelesen und war richtig angetan.
0: Ja, super Tipp.
1: Und man nimmt ja vielleicht sonst auch Rücksicht an Stellen.
0: Ja, also ich habe dann, glaube ich, eher das Gefühl, dass es dann eitel wird. Wenn ich die anderen im Kopf habe, dass ich dann denke, oh, dann soll das aber jetzt super klingen oder so. Aber wenn dieser Gedanke abgeschaltet ist, klappt es am besten.
1: Ja. Hat dich irgendeine Romanfigur überrascht? Dass die sich anders entwickelt hat oder so, als du dachtest? Oder dass die gar nicht vorher geplant war und plötzlich ist sie im Buch?
0: Die weibliche Hauptfigur, die hätte ich mir anfangs älter vorgestellt. Die ist dann tatsächlich einfach von selbst jünger geworden.
1: Ja, spannend.
0: Die war dann irgendwas, weiß nicht, Mitte, Ende 20 am Ende. Und ich hätte am Anfang gedacht, die ist vielleicht Mitte 30 oder so.
1: Ja, spannend.
0: Ja.
1: Und hattest du da eine Lektorin?
0: Ja, ich habe das tatsächlich in einem Kurs angefangen zu schreiben bei Lisa Kuppler. Die ist großartig, bei der kann man auch Kurse machen, richtig gut. Dann habe ich mich mit Kolleginnen ausgetauscht und am Ende, als ich den Verlag hatte, hat die natürlich auch nochmal drüber geguckt. Ja.
1: Und wie war das für dich, auf der anderen Seite zu stehen?
0: Ja, das war echt schräg. Genau, ja. Also als Ghostwriterin ist es mir deutlich leichter gefallen, von Texten dann einfach Abstand zu nehmen und wenn die halt eine Kürzung wollen oder hier was ändern oder da was, habe ich das einfach gemacht. Und beim eigenen Roman war ich da schon so ein bisschen, da war ich so ein bisschen kritischer, auch als ich von mir gedacht hätte.
1: Mhm.
0: Genau, da haben wir das ein oder andere Mal auch diskutiert, aber es war auch nett, also hat auch Spaß gemacht.
1: Das glaube ich.
0: Ich musste noch 100 Seiten mehr schreiben.
1: Hast du aufgelegt gekriegt, auferlegt?
0: Genau. Also der war recht kurz und dann war das, am Ende musste ich da noch ein bisschen anfüttern sozusagen.
1: Habt ihr dann zusammen erarbeitet, was noch fehlt oder war es einfach nur, es fehlen 100 Seiten?
0: Nee, nicht so. es ging dann schon so, noch ein bisschen mehr dass es noch ein bisschen mehr die Gegend beschrieben werden musste oder vielleicht so eine Entwicklung, die nicht so klar war in so einer knappen Form oder so, eher solche Sachen. So ist dann noch eine Szene dazugekommen und hier noch ein bisschen mehr Beschreibung und sowas.
1: Aber schreibst du denn am Rechner deine Werke oder mit dem Stift?
0: Nee, ich schreibe am Rechner.
1: Ich auch.
0: Ja.
1: Ist einfach mit dem Editieren leichter.
0: Genau,
1: ja.
0: Und ich tippe auch gerne.
1: Ja, ich auch.
0: Ja.
1: Ich tippe auch gut, schnell.
0: Ja.
1: Das geht gut. Ja. Ja, super spannend. Und ich habe gerade gehört, dass du noch ein zweites Werk schreibst gerade. Oder seid

0: Der Pandemie.
1: Ja, ehrlich gesagt, ist das so. Ich habe jetzt ziemlich lange an einem Manuskript gesessen, das ich jetzt zur Seite gelegt habe, weil ich da irgendwie nicht weitergekommen bin und versuche jetzt was Neues. Mal sehen.
0: Hat Goethe bei Faust auch gemacht. 15 ja. Jahre in der Schublade geschmissen.
1: Okay, dann bin ich ja in bester Gesellschaft.
0: So sieht's aus. Genau, ja, schön. Du musst dich gleich noch dem Glas der Wahrheit stellen. Und was das ist, das erzähle ich dir gleich. Aber du hast noch einen Songwunsch, und zwar von Violent Femme, Blister in the Sun. Warum hast du denn den Song ausgewählt?
1: Ich finde, man kann da super zu tanzen. Der macht gute Laune und erinnert mich an früher.
0: Ja, hören wir doch mal rein. Freue ich mich. Bis gleich zum Glas der Wahrheit.
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1: Ihr habt gerade von LP Muddy Waters gehört und jetzt muss ich Henriette dem Glas der Wahrheit stellen. Sie weiß also gar nicht, was auf sie zukommt.
2: Okay. Das sieht schon mal vielversprechend aus, ein weißer Zettel. Was für ein Tag ist der Dienstag für dich? Das ist der Tag, an dem die Woche gerade angefangen hat und noch voll viel Tage vor einem liegen. Und wenn der vorbei ist, dann ist es super.
1: Fängt der bei dir nicht am Montag an?
2: Was denn? Die Woche?
1: Ja.
2: Ja, aber dass der Montag ist irgendwie schon so angefressen. Dienstag ist dann schon mittendrin in der Woche und es sind noch so viele Wochentage vor einem bis zum Wochenende.
1: Also positiv konnotiert irgendwie.
2: Ja, irgendwie schon.
1: Kannst du denn frei deine Woche gestalten eigentlich? Du bist ja selbstständig.
2: Mhm.
1: Kannst du dann machen, was du möchtest, wann du möchtest, oder hast du deinen festen Terminkalender und musst dich da auch dran halten?
2: Also grundsätzlich kann ich das schon alles selber einteilen und davon mache ich aber viel zu wenig Gebrauch. Also meistens habe ich schon so strenge Arbeitszeiten. Ich bin auch relativ diszipliniert und könnte mir wahrscheinlich ab und zu mal so ein bisschen großzügigere Chefin sein, die dann auch mal sagt, oh, jetzt mach mal frei, mach mal früher Schluss oder so. Ne? Das kommt echt sehr, sehr selten vor, dass ich das wirklich mache.
1: Jetzt zieh gerne noch eine Frage aus dem Glas. Mal schauen, was passiert.
2: So. Die Grafikdesignerin Marthe Hensmann vom Oldenburger Computermuseum fragt: Ist dir eine Kritik schon mal so nah gegangen, dass du die Fassung verloren hast? Also ich versuche möglichst wenig Kritik zu lesen.
1: Ja?
2: Mhm.
1: Warum? Interessiert sie dich nicht?
2: Nee, interessiert mich schon. Ich bin nur ein bisschen Angst davor. Ja, ich finde es auch, also wenn mir eine Kollegin sagt, ach, das und das hat mir nicht so gut gefallen oder eine Freundin, finde ich das manchmal leichter, als wenn das irgendwo steht.
1: Also Bill von Tokyo Hotel, habe ich mal in einem Interview gesehen, der sagte, wenn einen alle mögen, ist das schlecht. Da macht man schlechte Kunst. Kannst du da mal was mit anfangen?
2: Absolut, ja. Ja, genau. Das auch die Sachen, die mir selber gefallen, die sind auch häufig umstritten. Also genau. Ja.
1: Ist dir denn schon mal um die Ohren geflogen, dass du jemanden kritisiert hast?
2: Also ich glaube, dass ich, als ich angefangen habe zu lektorieren, dass ich deutlich strenger war als jetzt.
1: Ja.
2: Das würde ich jetzt nicht mehr machen, weil ich weiß, wie fragil oder wie zerbrechlich das dann alles noch so ist. Ne? Und wenn man dann gleich anfängt, so nein, das halt konnte ich überhaupt nichts mit anfangen oder so, dann hat das so was Destruktives. Mhm. Und ich versuche schon immer auch was Positives zu erwähnen, was ich an dem Text gefunden habe. Das vergisst man nämlich manchmal, wenn man lektoriert. Und dann wird man so fehlerfixiert und sagt nur, ja, das musst du noch ändern, dies musst du noch ändern und so. Und das ist eigentlich total blöd. Also eigentlich gebe ich mir große Mühe, dann immer noch auch einen Blick für die guten Sachen im Text zu haben.
1: Bist du selbstkritisch? Bist du mit dir selber ein großer Kritiker?
2: Ja, total. Schrecklich. Ja, ja, leider.
1: Mhm. Ja, ich glaube, das ist unter Künstlern ein weit verbreitetes Phänomen. Blutet dir manchmal das Herz, wenn du eine Idee von dir abgibst? Also weil du im Ghostwriting-Prozess bist oder weil du an einem literarischen Werk von jemand anderem einen wirklich zielführenden Tipp gibst, um das Werk zu verbessern und das ist eigentlich deine Idee gewesen.
2: Also so nah war mir ein Projekt noch nie, dass ich dachte, ah, das ist jetzt eigentlich meine Idee. Ich kann das so bedingt nachvollziehen, dass es dann schon irgendwie, wenn ich mal, keine Ahnung, eine schöne Überschrift für irgendwas gefunden hatte oder so und dachte, aha, das würde jetzt hier auch passen. Dann bin ich schon manchmal im Zwiespalt. Es fällt einem ja auch wieder was Neues ein.
1: Ach, super spannend. Hast du uns auch eine Frage fürs Glas der Wahrheit mitgebracht?
2: Ja, was machst du, wenn keine Ideen kommen?
1: Das ist natürlich bei dir in deinem Berufsfeld sogar eine existenzielle Frage wahrscheinlich. Was machst du denn, wenn du keine Ideen hast?
2: Nichts, keine Ahnung. Eine Pause.
1: Na, ich gucke manchmal so YouTube-Podcasts mit so inspirierenden Videos und da war einer und der sagte, es ist so wichtig, dass man sich mal langweilt.
2: Ja.
1: Und zwar für die Kreativität, damit die überhaupt mal wieder durchkommt. Kennst du das? Also setzt du dich auch mal hin und langweilst dich einfach?
2: Also Langeweile ist super, da müsste man sich öfter mal aussetzen. Und das bringt tatsächlich Ideen mit sich. Muss man sich halt auch ein bisschen trauen, denn es gibt so viele, ne? Man kann ja ständig irgendwas hören, angucken und so. Und ja, Langeweile ist cool.
1: Mhm.
2: Und also ich finde Musik super, das Musik hören.
1: Ja.
2: Und dann gucke ich so ein bisschen rum, ob ich was finde, was zu dem Text passt oder das vielleicht so ein bisschen so klingt oder mich irgendwie inspiriert beim Schreiben. Meistens muss ich es irgendwann ausmachen, weil ich nicht so gut beides kann. Mhm. Also meistens höre ich das dann am Anfang und mache das irgendwann aus, aber irgendwie hilft mir das manchmal auch, mich in so eine Stimmung zu versetzen.
1: Hat dein Werk, was man unter Wasser sehen kann, so eine Art Soundtrack, dass du irgendwie ein Lied immer wieder gehört hast?
2: Mhm. Ja, hat Creep von... Wie heißen die nochmal? Radiohead.
1: Achso, ich wollte Machinehead sagen, das ist eine andere Band. Ja,
2: genau.
1: Radiohead.
2: Mhm. Genau.
1: Ja, wenn das Lied zu deinem Werk ist, dann macht es ja nur Sinn, wenn wir jetzt von Radiohead auch Creep hören. Es war ganz wunderbar, dass du heute bei mir gewesen bist. Ich bin ganz gespannt, wie es bei dir weitergeht. Halt mich bitte auf dem Laufenden.
2: Sehr gerne. Ja, schön. Vielen Dank fürs Einladen. Hat mir großen Spaß gemacht.
1: Bis gleich.
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0: Auf bald!
1: Henriette Dickerhoff ist schon wieder zurück am Schreibtisch, um für uns Romane zu schreiben. Und falls ihr ihr Werk, was man unter Wasser sehen kann, gelesen habt, dann meldet euch doch gerne bei uns. Ich hoffe, dass wir euch informieren und inspirieren konnten. Und nun lassen wir doch diese schöne Stunde ausklingen mit Alles erlaubt von Benne und danach Freedom von Beyoncé featuring Kendrick Lamar. Auf bald! 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